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Was für ein wunderschöner Song, und damit sage ich nochmal einen wunderschönen guten Morgen um 8 Uhr und gleich 53 Minuten. Und bei mir hat es wieder geklingelt. Der liebe Matthias aus Riedelshütte aus dem Bayerischen Wald hat mir geschrieben ins Sendestudio, ich soll mal die liebe Mama Tanja grüßen. Mache ich natürlich sehr, sehr gern. Er hat natürlich noch viel, viel mehr dazu geschrieben. Aber alles kann ich jetzt nicht vorlesen, weil dann wird es mir die Sendezeit sprengen. Aber er wünscht dir natürlich Stärke und das natürlich vom ganzen Herzen. Und wir sind froh, dass es dich gibt, meine liebe Mama. Und nochmal alles, alles Gute zum Muttertag. Und das ist natürlich so schön mit einem riesengroßen Herz. Also wer es da mal lesen möchte, muss ich sagen, kann ich euch schicken. Ach nein, mache ich nicht. Ja, aber die lieben Kinder freuen sich natürlich, diesen Gruß an ihre Mama mal zu richten. Und ich kriege auch natürlich liebe, liebe Grüße aus dem Sendeschute, aus dem schönen Vogtland. So rum ist es eigentlich richtig. Liebe, liebe Grüße natürlich in dem Bayerischen Wald nach Riedelshütte zum Matthias, zur Tanja und zu den Kindern. Und sage danke, danke, danke für eure Nachricht.

Tja, Fly, Fly, Fly mit Sonne in dem Herzen schicken wir natürlich nochmal liebe Grüße ins große WWW, ins große World Wide Web. Ich muss mich ein bisschen beeilen hier, dass wir pünktlich um 9 die Nachrichten bekommen.

Musik von Pink Floyd. Und dann ist es soweit. Dann gibt's das Wetter, die Grüße, Updates und so weiter und so fort. Liebe Grüße an den Herrn Müller, der nun endlich auch rausgeschlafen hat.

0: Tja, Under Pressure natürlich von Queen und natürlich das um 9 Uhr und 13 Minuten hier zum Machermacher. Und das ausgespielt bis zur letzten Sekunde. Ja, was wollte ich sagen? Ja, wir wollten Fahrradurlaub machen. Das ist richtig, ja, oder? Habt ihr Lust dazu, um die Uhrzeit schon mit dem Fahrrad draußen rumzufahren? Es ist doch schon ganz schön frisch. Also letzte Woche war es auch frisch, aber so frisch wie diese Woche? Naja, schauen wir mal, wie die nächsten Tage so werden. Wir haben ja noch nächste Tage Woche wieder Feiertag, Männertag zum Donnerstagabend, zum Donnerstagmorgen. Dann Donnerstagabend sind die Männer wieder fertig. Dann die Woche drauf haben wir wieder langes Wochenende. Dann ist Pfingsten und dann ist der Mai schon fast wieder vorbei. One Monat Mai, ja. So richtig schaut es noch nicht nach Mai aus, aber egal. Wir machen Musik jetzt erstmal. Bisschen Musik von Truckstop und jetzt kommen natürlich unsere Truckstop-Fans so richtig auf ihre Kosten.
1: Radreisen liegen im Trend.
0: So rum ist es richtig.

0: Tja, jetzt ist es richtig natürlich gewesen mit Arizona. Und jetzt gibt es natürlich den kleinen Bericht fürs Fahrradfahren. Ich muss gerade ein bisschen schmunzeln. Ich habe gerade eine Messenger-Nachricht bekommen. Ich habe heute gar keinen Geburtstag, aber hier wünscht mir jemand zum Geburtstag alles, alles Gute. Ja, dann ist es halt so.
1: Radreisen liegen im Trend, weil viele Urlauber heute nachhaltiger unterwegs sein wollen und Bewegung stärker in den Fokus rückt. Statt reiner Erholung suchen Reisende heutzutage aktiv gestaltete Trips, erklärt Christine Reichholf von der Ferienregion Nationalpark Hohe Tauern.
2: Der Nationalpark bietet einfach eine sehr abwechslungsreiche Landschaft. Es geht durch 13 Nationalparktäler, entlang von Bächen und vorbei an Wasserfällen und Hochalmen. Die Region ist sehr gut auf Radfahrer eingestellt, mit vielen Unterkünften, Hütten, Verleihstationen und E-Bike-Ladestationen.
1: Für Genussradler bietet der Tauernradweg flache Strecken durchs Tal entlang der Salzach. Der Hohe Tauern Bike Trail ist dagegen deutlich sportlicher.
2: Es ist ein Mountainbike-Etappenradweg durch den Nationalpark Hohe Tauern. Mit 14 Etappen und einer Strecke von 530 Kilometern verläuft der Radweg auf gut beschilderten Almhängen und Forststraßen verbunden mit dem Tauernradweg.
1: Die Route führt durch eine ursprüngliche Alpenregion mit Blick auf die Gipfelwelt der 3000er. Die Etappen unterscheiden sich in Länge und Anspruch, je nach sportlichem Niveau.
2: Mit unserem Info- und Buchungscenter kann man komfortabel mit Übernachtungen in Unterkünften entlang der Route planen. Die Ferienregion Nationalpark Hohe Tauern bietet entlang des Hohe Tauern Bike Trails noch 8 zusätzliche Bike Areas. Sie erweitern das Tourenangebot am Fuße der höchsten Berge Österreichs.

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1: Country Pride. Ja, unsere Country Lady ist natürlich jetzt auch wach geworden. Liebe Grüße natürlich nochmal nach Blauen auf die Village People Ranch zu unserer Christine. Für dich habe ich jetzt gleich mal den Wachermacher-Song rausgesucht.

0: Guten Morgen, hier ist der Wachermacher Frühstückssong der Stunde.
1: Schöner Klassiker aus den alten 80ern.

Klassiker aus den 80ern natürlich von den Flippers und Elisa. Ja, die Zeit rennt wie Wahnsinn. Es ist ja schon wieder so spät. Ich habe nur noch knapp 35 Minuten. Also wir haben schon wieder 9 Uhr und gleich 25 Minuten hier natürlich im Lieblingssender bei euch auf dem rechten Öhrchen und natürlich auf dem linken Öhrchen. Gehen wir nochmal rein, oder wir bleiben in den 80ern. So, Al Corley. Dann gibt es ja natürlich nochmal Muttertagsgrüße vom Feinsten.

0: Hell Calling natürlich und Square Rooms und das natürlich kurz vor 9:30. Und dann sage ich nochmal danke, danke, danke schön an alle, die mir hier eine E-Mail geschickt haben ins Sendestudio für die lieben Grüße für ihre Mama und natürlich liebe Grüße natürlich auch nochmal von uns. Und mir macht es natürlich an alle Mütter natürlich wieder musikalisch. Hier ist für euch euer Muttertagssong der Stunde.
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Tja, die Maxi der Stunde darf natürlich auch nicht fehlen. Wir sind Alpha Will und Sound Like a Melody. Und dann gibt's Werbung. Und dann bin ich wieder für euch da.

Tja, was für ein Werk. Alpha Will und Sound Like a Melody. Und das natürlich in der Long Version. Jetzt gibt's Werbung. Und dann bin ich gleich wieder für euch da. Um 9 Uhr und, ja, ich würde sagen, 40 Minuten.

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0: So ist es. Ich habe es mir auch erlaubt, mal die Akustikversion von dem Prinzen zu spielen. Es ist alles nur geklaut. Ja, so viel ist es auch manchmal auch beim Autofahren. Es wird viele Sachen geklaut von irgendwelchen anderen Herstellern. Genauso geht es auch um das Thema autonomes Fahren. Ja, das ist schon der Wahnsinn, was da so alles auf dem Markt mittlerweile ist. Ich muss sagen, ich war jetzt mal richtig geschockt. Ich habe da mal so einem Ford, ja, ich nenne jetzt mal nicht die Marke, aber es war ein Ford. Und da bin ich auch mal autonom gefahren. Also ich habe wirklich mal die Kontrolle abgegeben. Das ist so ein doofes Gefühl, wenn man das Lenkrad loslässt und das Auto fährt alleine, es bremst alleine, es gibt Gas alleine. Es ist schon ein Wahnsinnsgefühl, wenn man wirklich mal sagt, lass es doch mal machen, mal sehen, was passiert. Es wäre ja nicht mein Auto, es wäre ja nur ausgeborgt. Hey, ja, das war so rum. Mein Fahrzeug war in der Werkstatt. Ich habe es mir ausgeliehen und gesagt, die haben es mir umsonst gegeben, weil sie einen Fehler gemacht haben bei der letzten Reparatur. Und da durfte ich mal so ein autonomes Fahrzeug fahren. Aber darum will ich hier nicht hinaus. Nein, ich will auch nicht länger quatschen. Ich will einfach mit euch noch einen kleinen Bericht anhören. Und der kommt natürlich vom autonomen Fahren.
1: Autonomes Fahren soll den Nahverkehr in Deutschland einfacher und flexibler machen. Busse könnten genau dann fahren, wenn sie gebraucht werden und uns gezielt von A nach B bringen, sagt Thomas Dreves von DB Regio Straße.
2: Mit autonomem Fahren wird sich unser öffentlicher Nahverkehr stark verändern. Kurze Zustiegszeiten, kurze Laufwege, kurze Fahrzeiten. Und das wird dann vergleichbar mit dem privaten Auto. Das heißt, wir kriegen eine echte Wahlfreiheit. Und das Beste ist, ich spare 170 Euro im Monat, wenn ich vom Auto komplett umsteige.
1: Vor allem für den ländlichen Raum sind autonome Busse eine echte Chance für eine bessere Mobilität.
2: Autonomes Fahren senkt deutlich die betrieblichen Kosten. Und gleichzeitig dienen diese kleinen, flexiblen Fahrzeuge als Zubringer zu den großen Gefäßen und lasten diese besser aus. Beides zusammen ist dann ein enormes Effizienzpotenzial in diesem integrierten Mobilitätssystem.
1: Erste Beispiele gibt es schon. In einigen Regionen fahren solche Fahrzeuge bereits testweise im Alltag. Dort wird ausprobiert, wie gut das System funktioniert und was noch verbessert werden muss.
2: In Testverkehren wie Kira in Darmstadt und Kreuz-Offenbach zum Beispiel, das sind aber noch Erprobungsverkehre mit Sicherheitsfahrer. Komplett fahrerlos können wir heute schon fahren. Da sind wir gesetzlich tatsächlich Vorreiter. Was fehlt, sind die autonomen Serienfahrzeuge. Da ist die Industrie in der Pflicht.
0: Tja, wir haben es 9:44 Minuten. Also überleg dich das nochmal mit dem autonomen Fahren. Wir gehen in den Endspurt rein.

0: Tja, da war der Finger wieder zu schnell. Aber es ist auch so, die Zeit, die rennt. Wir haben es 9 Uhr und gleich 55 Minuten. Und hier ist Musik aus der Oberlausitz.
1: Die Zeit ist begrenzt.
0: Die Niki sagt es. Niki Schubert, die Zeit ist begrenzt.

Das habt ihr natürlich gemacht. Die letzten zwei Stunden habt ihr euch wirklich Zeit genommen für mich. Natürlich für den Wachermacher mit Euren Andreas. Und das natürlich hier zum Muttertag am 10. Mai. Ich sag nochmal Dankeschön natürlich an alle, die mir geschrieben haben und ihre Grüße an ihre Muttis gerichtet haben. Lasst es euch gut gehen. Kommt gut durch den Sonntag.

0: Ja, natürlich, kommt meine Woche pünktlich wieder.
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0: Nach dem Männertag. Ich hoffe, die Männer haben dann keinen schweren Kopf mehr.
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0: Jonas am 17. Mai wieder. Für heute sage ich schon mal Dankeschön fürs Lauschen, fürs Dabeisein. Einen Song habe ich noch und den möchte ich wirklich nicht kaputt machen, nein. Musik aus dem Hause von Electric Light Orchestra kommt gleich noch. Das genau in 40 Sekunden.

Die Zeit könnt ihr euch natürlich nächsten Sonntag wieder nehmen. Von 8 bis 10 ist der Wachermacher wieder da. Oder ihr schaut mal in eure Sendepläne rein. Vielleicht gibt es danach wunderschöne Sendungen. Bei uns geht es natürlich jetzt auch weiter mit jedem eigenen Programm. Auch bei mir. Ja, eine Sendung fällt halt leider aus. Er ist leider nicht da. Er macht auch mal frei, so wie ich letzte Woche. Aber egal. Nächste Woche ist er dann wieder an Bord. Für heute sage ich Dankeschön. Tschüss und macht's gut.

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So ihr Lieben, dann starten wir mal rein in den Sonntagabend. Habe viel vorbereitet für euch, natürlich auch viel gute Musik. Bin gespannt, wie sich die Musik heute Abend hier entfaltet. Also lasst uns gemeinsam in diese Klangwelt eintauchen und einfach den Moment an diesem Sonntagabend

grüße natürlich auch alle Muttis. Ne, heute ist ja Muttertag, habe ich natürlich dran gedacht. Und da kommt gleich was extra, was Gutes für unsere Muttis. Und dann legen wir richtig los.

0: ja auch in dieser Sendung wieder einige Neuvorstellungen. Und die erste kommt jetzt von den Musikapostel. Sie haben gecovert, und zwar Elute.
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0: Ja, die Musikapostel und Elute. Ja, kommen wir zum Geburtstag. Nein, zum Muttertag muss es ja heißen. Muttertag für alle Muttis auf dieser Welt. Ich hoffe, ihr hattet alle einen wunderschönen Tag und ja, der ist ja auch noch nicht zu Ende. Also, alles Gute zum Muttertag.
1: 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Und heute? Heute sind wir dran, Danke zu sagen. An die besten Mütter der Welt. Alles Gute zum Muttertag.

So, ihr Lieben, jetzt haben wir an unsere Mütter gedacht und jetzt, ja, denken wir mal daran, wie die Zeit vergeht mit Judith und Mel.

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Ist ein etwas ruhiger, verhaltener Song von der Gruppe ABBA, The Day Before You Came. So, jetzt greifen wir mal auf einen Geburtstag vor, der erst nächsten Sonntag stattfindet. Ja, er wird 80 Jahre und immer noch laut. Udo Lindenberg.

0: Wir blicken mal voraus auf den kommenden Sonntag. Eine Musiklegende wird 80. Lang schlafen, Schönheitsschlaf, saufen auch ein bisschen, auch nicht zu knapp. Doch das ist noch nicht alles, sagt Udo Lindenberg auf der Bühne, und weitere wichtige Zutaten für gelungene Musik gehören dazu. Er muss es wissen, schließlich ist er mit fast 80 noch immer einer der erfolgreichsten Künstler in Deutschland. Ein stolzes Alter, wenn man den einstigen Lebenswandel des Panikrockers mit Alkoholexzessen, Stress, Rastlosigkeit und regelmäßigem Rauchen bedenkt. Doch in Teilen genau das scheint dessen Erfolgsrezept für ein langes Leben und gute Musik zu sein. Klar, er hat immer sein Ding gemacht. Mit knapp 80 ist Udo Lindenberg erfolgreicher denn je. Und er ist seit Jahrzehnten ganz nah dran.
1: Jawohl, und ich habe mal so einen alten Song von ihm rausgesucht. Udo Lindenberg und Daumen im Wind.
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0: So, wir machen mal weiter mit Udo Lindenberg. Nächste Woche hat er Geburtstag, wird 80 und hier Udo Teil 2.
1: In den späten 70ern etabliert Lindenberg den deutschsprachigen Rock als eigenständige Form, lange bevor er mit seinem Panikkosmos zur Pop-Ikone wird. Stark wie zwei ist das 35. Studioalbum des deutschen Rockmusikers Udo Lindenberg. Es erschien am 28. März 2008 bei Warner Music Germany und ist das erste Studioalbum Lindenbergs, das sich auf dem ersten Platz der deutschen Albumcharts platzieren konnte. Lindenberg erhielt für sein Gesamtwerk zahlreiche Auszeichnungen. Er lebt seit 1968 überwiegend in Hamburg. Seit Juli 2016 ist er Ehrenbürger seiner Geburtsstadt Gronau/Westfalen, seit September 2022 Ehrenbürger von Hamburg. Nach einer Tournee als Schlagzeuger der Band Atlantis brachte 1973 das nach dem 1956 gesunkenen Passagierschiff Andrea Doria benannte Album Alles klar auf der Andrea Doria mit den Hits Alles klar auf der Andrea Doria und Cello den kommerziellen Durchbruch. Das Album verkaufte sich über 100.000 Mal. Lindenberg bekam recht schnell den ersten Millionenvertrag eines deutschsprachigen Rockmusikers.
0: Tja, und jetzt habe ich euch den Song rausgesucht von Udo Lindenberg, Stark wie zwei.

Tja, wunderschöne Musik von Fury and the Slaughterhouse. Und dann habe ich eine Coverversion gefunden, die ich meine, sehr gut sich anhört. Roland Kaiser zum Beispiel besingt In the Ghetto.

0: Ja, hat er wirklich gut rübergebracht. In the Ghetto, Roland Kaiser. Ich habe eine schöne Live-Aufnahme dabei von Annen Mai Kantereit. Sie erinnern sich an ihre Kindheit.
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Als ich ein Kind war, war Linda de Mol eine berühmte Frau. Jawohl. Es war nicht alles gut damals. ICQ war schon ganz nice. Oder? Also ich meine, war gut, ne? Früher waren die Wiesen grün und

0: Ja, Happy Birthday, alle Kinder, alle Geburtstagskinder, so muss es heißen, die heute feiern durften. Ja, lasst euch noch ein wenig feiern, es ist noch früh am Abend und wer weiß, was da noch alles passiert. Also, Happy Birthday und Happy Birthday sagen wir auch jetzt zu unseren Geburtstagskindern.
1: Jetzt kommen wir zu unseren Geburtstagskindern am heutigen Sonntag. Einer der ganz Großen feiert heute seinen Ehrentag. Schlagerlegende Roland Kaiser wird 74 Jahre alt. Wir gratulieren von ganzem Herzen. Auch er feiert heute seinen Geburtstag. Der britische Sänger und Songwriter Donovan feiert seinen 80. Geburtstag. Zu Donovans größten Hits zählen Catch the Wind, Colors, Sunshine Superman, Mellow Yellow, Season of the Witch, Hurdy Gurdy Man und Atlantis. Besonders in den USA feierte er mehrere Nummer-1-Erfolge. Donovan verband eingängige Melodien mit poetischen, teils spirituellen Texten und beeinflusste zahlreiche Musiker seiner Generation. Und wir

So, ich habe mal wieder eine Neuvorstellung zwischendurch, und zwar von Alesha, aber auch wieder eine Coverversion eines uralten Songs, La Bambola. Ja.

So, wir kommen zu einem Song, mal ein bisschen wieder neu aufgelegt. Kennen wir alle, Bella Ciao. Ja, ein Foxlied, die Melodie, also urheberrechtsfrei. Und der Song hat mich schon immer berührt, sagte Andreas Victor. Und ja, der in seiner Ursprungsversion, also als Lied der Freiheitskämpfer. Sein Text ist keine direkte Übersetzung des Originals, sondern eine sinngemäße Interpretation. Und das Schöne dabei, sie haben heute mal wieder KI-generierte Musik dabei von Suno Ai Music. Und hier ist der Song Bella Ciao.

0: Bella Ciao von Andreas Victor. Und wer ihn heute Abend nochmal hören möchte, er ist zu Gast bei Illertal FM ab 22 Uhr mit seiner Love Time, also Andreas Victor. Und wir machen weiter mit Miley Cyrus und Flowers.
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0: So, wir kommen jetzt zum dritten und letzten Teil unserer Vorausschau auf den 80. Geburtstag am kommenden Sonntag von und mit Udo Lindenberg.
1: In den 1970er Jahren wohnte Lindenberg unter anderem mit Otto Walkes, Marius Müller-Westernhagen, Steffi Stephan und Günther Fink in der Künstlerwohngemeinschaft Villa Kunterbunt in Hamburg-Winterhude. Zu dieser Zeit lernte er das Mädchen von Ost-Berlin kennen, dem er sein Lied »Wir wollen doch einfach nur zusammen sein« widmete und aus deren Verbindung ein gemeinsamer Sohn so um 1985 entstammt. Heute verneigen sich Musiker wie Hans Zimmer, Peter Maffay oder Inga Humpe mit einem Tribute-Album vor Udo Lindenberg zu seinem 80. Geburtstag. Auf dem Album mit dem Titel »We Love Udo« interpretieren 24 Künstlerinnen und Künstler ausgewählte Lindenberg-Songs neu, von »Ich lieb dich überhaupt nicht mehr« Max Giesinger bis ans Ende der Welt« Ina Müller. Wir von der Nachtfaltenzeit und Radio Illertal.fm wünschen noch lange erfolgreiche Jahre.
0: Das Original, Cello, Udo Lindenberg und das Barnik Orchestra.

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1: Jo, wir machen weiter. In meinem Leben singt gleich im Live. Sound muss es heißen, Nena, und wer weiß, was sie in ihrem Leben schon so alles erlebt.

0: So, ihr Lieben, ich habe ein einziges Mal ein Nena-Konzert live gesehen und ich kann euch sagen, das muss man einfach mal erlebt haben. Erlebt haben haben wir ihn auch, zumindest die Älteren unter uns. Die Rede ist von Trafi Deutscher, der auch heute hätte Geburtstag haben können, aber leider schwebt er ja da oben auf Wolke 7.
1: Lieber Trafi, herzlichen Glückwunsch zum Geburtstag auf die Wolke 104. Deine Musik bleibt unvergessen und vielleicht bekommst du das auch von da oben mit. Heute wäre er 80 Jahre alt geworden. Trafi Deutscher hat Musikgeschichte geschrieben als Sänger, Komponist und Produzent. 1965 landete er mit Marmor, Stein und Eisenbricht einen Nummer-1-Hit, der bis heute Kult ist und Generationen begleitet. Doch sein Einfluss reicht weit darüber hinaus. Mit zahlreichen Songs und Produktionen hat er die deutsche Musiklandschaft nachhaltig geprägt. Seine Musik lebt weiter und bleibt unvergessen. Wir schicken Grüße auf die Wolke 104.
0: So, 104 heißt es, da schwebt er über uns und hört vielleicht jetzt die Sendung auch hier von Illertal FM. Ich habe das Original rausgesucht, Marmorstein und Eisenbricht im Vinyl-Original sozusagen. Viel Spaß!

Hallo und da ist mir ein Country-Song in meine Playlist reingeflutscht, sozusagen. Right. Yeah. Just another... Gefällt mir aber sehr. Ist kein neuer Song, älterer Song, aber mal wieder neu aufgenommen. Wunderschön.

0: Wir schauen zurück auf das Illertal, was war, und blicken voraus auf die kommende Woche mit unseren Live-Sendungen im Überblick. 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

toller Song von Nino D'Angelo, Wer bringt dich nach Hause? Ist, glaube ich, ein Song vom letzten Jahr, wenn ich da richtig informiert bin. Und ja, möchte nochmal sagen, dass wir heute Abend noch eine schöne Sendung haben um 20 Uhr hier bei Illertal FM. Ja, und das ist die Sendung vom lieben Jack. Wir lieben Musik. Illertal FM, unsere Heimat, euer Zuhause. Und jetzt gibt's Ringo Starr und Long Long Road.

So einen Geburtstag hätte ich fast vergessen, wenn ich das durfte nicht sein. Also gestern hatte er Geburtstag, der gute Billy Joel wurde 77 Jahre. Ja, US-amerikanischer Singer-Songwriter Billy Joel, der die 1980er US-Nummer, erste Single, It's Still Rock and Roll to Me hatte, die britische Nummer 1 Single Uptown Girl sowie über 20 weitere Top 40 Singles in den US-Charts. Also ein ganz großer Billy Joel Happy Birthday. Und wir machen weiter, denn wir sind gleich am Ende. Aber ein bisschen Musik habe ich noch von Tom Jones, mal live aufgenommen: Green Grass of Home.

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Frauen. So, ich darf mich verabschieden. Die Sendezeit ist schon mal wieder zu Ende beim Rendezvous mit mir heute Abend. Ja, ich habe noch einen Song. Wir haben mit ihm angefangen, mit Udo Lindenberg, der nächsten Sonntag 80 wird. Und wir hören auch mit ihm auf. Udo Lindenberg, Apache 207 und der Song Komet. Und ich sage danke fürs Zuhören, macht's gut, schönen Sonntagabend noch und kommt gut in die neue Woche. Euer Klaus hier bei Illertal FM.

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